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1: Ja, morgen miteinander. Der Altweibersommer bleibt bei uns voraussichtlich noch bis Mitte nächste Woche erhalten. Verantwortlich dafür ist ein Satz Ohren hoch, der extreme Trockenheit weiter andauern lernt. Und die Weltlage auch im Trockenen lässt. So schauen wir doch lieber auf unseren Themenmonat Frieden und lassen uns verschiedene Themen zu. Mein Name ist Stefan. Die nächsten 3 Stunden am Friedensschalter.
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1: Und wir holen da ganz langsam in unserem Traum raus mit dem Tito and Tarantula mit Slow Dream.

0: Ja, und am Wochenende haben die ja abgestimmt und die Abstimmungen sind beide abgelehnt worden. Die Neutralitätsinitiative ist mit 70% Nein abgelehnt worden. Auch kein Stand hat dazu Ja gesagt. So wie die Ernährungsinitiative ist auch mit 72% abgelehnt worden. Also beide Vorlagen, Bundesvorlagen, grossartig abgelehnt worden. Mit einem wuchtigen Nein. Und in Schaffhausen selber haben wir müssen über die Verkehrsflussinitiativen abstimmen. Da ist es um strengere Regeln für 30er-Zonen gegangen. Sowohl die Verkehrsflussinitiative sowie auch der Gegenvorschlag sind deutlich abgelehnt worden. Mit jeweils 53,7%. Und so lässt Schaffhausen sich nicht eingrenzen, wer Tempo 30 bestimmen kann. Das ist den Menschen überall. Das Abstimmungsupdate, genau. Bevor wir dann in Sportflash übergehen, ist ja auch etwas abstimmen gehen, ist auch etwas Sportliches. Man nimmt einen Zettel aufmachen und zukleben, unterschreiben und dann einwerfen. Oder am Samstag und die ganz Harten stehen dann am Sonntag auf und gehen dann abgeben an der Urne. Rennen noch rasch an die Urne bis um 10, 11, 12. Wenn sie es dann schaffen oder nicht. Ja, genau. Eben ein paar Minuten da der Sportflash mit dem Thomas dann. Da geht es dann um ganz andere Sachen, natürlich auch ums Dabeisein.
1: Wir wollten schon seit ein paar Jahren gehen und wir haben es jetzt vor 3 Tagen haben wir das Plakat gesehen, haben wir uns am Freitagabend noch angemeldet.
0: Wie? Ja, so schnell geht das. Haben wir jetzt auch beim Bullturnier, das am Wochenende war, der Bullturnier vom Radio Rasa. Ist auch eine Abstimmung. Man wirft die Kugeln führen und schaut, was passiert. Wir hören jetzt aber Magia Negra, das Lied von den Last Fucking Bitches.

0: Der Kampf gegen den Holzschädling Schwarzhandel geht unerbittlich weiter.
1: Kadetten Schaffhausen haben sich für die Europa League in Form gebracht. Ob fit oder nicht, das hat bei dem Schaffhauser Pool-Turnier keine Rolle gespielt. Der Spass zählt und den haben ja jetzt auch beim Sportflash.
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3: In der Handball-Nationalliga A holen sich die Kadetten vor 700 Zuschauern in St. Galler Kreuzbleiche einen weiteren Sieg. TSV St. Othmar St. Gallen, Kadetten Schaffhausen 25 zu 31. Bereits zur Halbzeit sind die Gäste 4 Goal voraus gewesen. Mit diesen 2 Siegen innerhalb 4 Tagen sollte das Team von Jonas wieder gut gerüstet für den kommenden Mittwoch sein. Dann kommt es in der ersten Runde vor European League zum Duell gegen CSM Bukarest. Spielbeginn am 6:15 in der BBC Arena. Fußball Promotion League. Der FC Schaffhausen gewinnt Spitzenspiel im Friburgischen Bühl durch einen Penalty mit 1:0. Damit liegt das Team von David Cesar jetzt auf dem zweiten Platz mit 3 Punkten Rückstand auf den Leader FC Biel. Zwei vom FC Schaffhausen dagegen muss in der zweiten Liga in der Regionalgruppe 5 eine deutliche Niederlage stecken. Dardania St. Gallen, FC Schaffhausen 2, 4:0. Alle Goals sind im Gründemoos in der zweiten Halbzeit gefallen. Ebenfalls im St. Gallischen Antritt ist in der gleichen Gruppe die Spielvereinigung Schaffhausen. FC Uzwil spielt 3:1. Eine knappe Niederlage auf dem Bühl hat Spiel für Frauen in der zweiten Liga müssen akzeptieren. Der Trainer Gaetano Longitano hadert ein bisschen mit der 1:2-Niederlage gegen den FC Küsnacht und sagt aber doch:
4: Wenn wir unser Top-Niveau hätten, wäre vielleicht gleich etwas mehr drin gelegen. Wir sind jetzt nochmal angekommen, aber ja, am Schluss haben sie schon von dir gewonnen, leider.
3: Lara Galliger ergänzt dazu:
5: Über weite Strecken haben sie unsere Fehler gut genutzt und ja, mit einem Goal haben sie es uns gespürt.
3: Man muss dazu auch sagen, dass die Küsnachterinnen nach 5 Minuten bereits 1:0 geführt haben. Hat das Spiel für Frauen ein bisschen geschockt?
5: Ja, ich glaube schon. Du merkst, sie sind auch ein gestandenes Zweitligateam. Und als Aufsteigerin probierst du immer, so ein bisschen, ihnen ein bisschen Angst zu machen oder ein bisschen dagegen zu halten. Aber ich glaube, bei ihnen hast du jetzt schon recht gemerkt, sie sind eine gestandene Zweitligatruppe.
3: Und jetzt zahlt man auch mal ein bisschen Lehrgeld. Trotzdem kann man sagen, die Spiel für Frauen sind in der kürzesten Zeit in der Zweitliga angekommen. Darum werdet ihr demnächst auch noch mehr Stimmen auf Radio Rasa zu diesem Team hören. Zum Eishockey. Der Start in der Drittligasaison ist am EHC Schaffhausen bestens gelungen. EHC Schaffhausen, Wild Hawks Hockey Club Arosa 4:1. Dabei hat das Team von Simon Kohn einen frühen Rückstand noch vor Ende des ersten Drittels ausgleichen. Das 4:1 durch Samuel Steinmetz ist unter tausendem Applaus eine Sekunde vor Schluss gefallen. Für viel Freude hat auch das 28. Schaffhauser Pool-Turnier gesorgt. So sagt Marco:
6: Wir haben schon seit ein paar Jahren gehen und wir haben jetzt vor 3 Tagen haben wir das Plakat gesehen und haben uns am Freitagabend noch angemeldet.
3: Wie sieht es so aus, wenn man es locker macht, im Spass macht? Fließt ab und zu ein bisschen Alkohol?
6: Ja, ja, klar, ja.
3: Und das Ziel ist besser geworden. Hilft ja manchmal.
6: Es ist mal kurzzeitig besser geworden, aber ich glaube mittlerweile wieder massiv schlechter geworden.
3: Mitgemacht hat auch Jordana und sie hat beim Zielen ganz andere Probleme gehabt.
7: Der Platz ist mega schwer. Es sind mega viele Steine und keine Kugel geht richtig dort, wo man gerne möchte. Und das ist reine Glückssache.
3: Die Aussage überrascht den Organisator von Radio Rasa, der Schelko, nicht wirklich.
8: Ja, Bull kann auf jedem Platz gespielt werden. Das steht als erstes in der Bull-Regel drin. Und mit dem Platz muss man klarkommen. Wir haben von Anfang an gesagt, das ist eins von der anspruchsvollsten Terrain in der Stadt. Vielleicht sogar im ganzen Kanton. Und mit dem muss man klarkommen, klar.
3: Bei allem Spass habe ich immer wieder gehört, um an einem zweiten Turnier, wie das Schaffhausen Pool-Turnier ist, erfolgreich zu sein, braucht es in Mannschaft viel Harmonie. Und das hat mir der Thomas bestätigt.
9: Ja, bei uns ist natürlich über 38 Jahre schon gut. Ja. Meine Frau legt gut, ich schieße gut.
3: Wow, schön. Und warum spielen die beiden so gern Bull?
9: Wir spielen eigentlich gern Bull, weil es hier so schön ist, wie so Turniere wie hier. Das ist einfach eine Bereicherung und da komme ich immer wieder gern. Und der Sieg ist manchmal gar nicht so wichtig, aber die Leute treffen, gute Musik hier, einfach schön hier. Und das sind so richtig schöne Bull-Turniere.
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1: Und es haben über 30 Mannschaften oder Spieler mitgemacht am Bull-Turnier. Und es ist bei wunderschönem Wetter hat es stattgefunden. Wunderbar. Und wir hoffen natürlich, dass es nächstes Jahr dann auch wieder so ein wunderbares Bull-Turnier gibt, wo staubtrochen vor sich an gebullet wird. Damit Les Hôtesses d'Hilaire, die haben extra einen Bull-Bull-Song gemacht.

Ja, wenn man noch will heimkommen, irgendwie mit dem Pony, dann geht es einem nämlich auch gar nicht mehr so gut. Und ja, auf die Hoffnung kann man setzen, dass man irgendwann heimgenommen wird vom Pony. Ja, und Spielwochenprojekt Spielmobil hat sich mit dem Projekt Projektwoche alles, was fährt, auseinandergesetzt oder ist unterwegs, genau. Und da in ein paar Minuten da nach Walk a Mile. Holy Go Lightly.

0: Morgen geht's los mit dem Spielmobil Projektwoche mit dem Motto Alles, was fährt. Lucia von der Reaktion hat mit dem Marvin Müller und Fachleiter von der Abteilung Jugend geredet und gefragt, wieso gerade Mobilität als Thema im Vordergrund steht.
1: Die Wahl vom Thema für unsere Spielmobil-Projektwoche probieren wir immer ein Thema nehmen, das genug offen ist, dass es viel Platz hat für Ideen von den Kindern und trotzdem ein bisschen in eine Richtung geht. Und da haben wir mit dem Thema Mobilität, der Titel ist Alles, was fährt, etwas gefunden, wo wir jetzt das so anbieten können. Wir können bei uns wie Seifenkisten bauen oder Modellautos, Schiffli und Flüger. So haben wir eigentlich probiert, ein bisschen für alle etwas anzubieten, ohne fest einzuengen.
2: Im Mittelpunkt stehen dabei aber nicht Fahrzeuge, sondern die Kinder selber.
1: Das Hauptziel dieser Woche ist, dass die Kinder rauskommen und miteinander etwas machen, zusammen spielen, zusammen etwas entwickeln, sich kennenlernen, Spass haben, Erfahrungen können sammeln, Werkzeuge mit basteln, ja, können lernen, zusammenarbeiten, dass sie Spass haben in den Ferien, dass sie etwas Cooles können unternehmen können.
2: Besonders spannend wird es, wenn die Idee von den Kindern plötzlich eine ganz eigene Richtung nimmt.
1: Es passiert extrem viel in dieser Woche. Es ist mega schön zu sehen, was die Kinder Ideen mitbringen und wie sie es umsetzen. Und wir haben damals eine Vorstellung, wie denn da ungefähr aussehen könnte. Und damals wird es dann aber ganz anders. Und ja, es ist immer schön zu sehen, was so alles entsteht. Kreativität der Kinder.
2: Sich kreativ ausleben. Kein Stundenplan. Keine Aufgabe, der für jede Menge Raum zum Ausprobieren.
1: Es soll sich grundsätzlich überhaupt nicht anfühlen wie Schule, weil es ist ja ganz freiwillig. Die Kinder kommen ja freiwillig zu uns und sie sollen dort ja ganz selbstbestimmt auch können wählen, was sie machen und wie sie es machen. Und wir hoffen, dass sie auch neue Kinder kennenlernen, weil es jetzt wie auch so ein bisschen quartierübergreifend ist. In der Schule ist man immer ein bisschen mit der und da haben wir auch schon schöne Erfahrungen gemacht.
2: Selber ausprobieren heisst allerdings auch, nicht alles klappt sofort. Drum werden die Kinder je nach Alter individuell betreut.
1: Grundsätzlich haben wir aber die Haltung, dass wir Kinder allein experimentieren lassen. Sie dürfen auch Fehler machen. Es geht nicht darum, zu möglichst schnell, möglichst gutes Produkt zu erstellen, sondern der Weg ist quasi das Ziel. Es geht uns eher darum, dass das Kind mal eine Erfahrung machen und dann da also als eigenen Erfolg erlebt, wie dass wir da jetzt möglichst schnell für das Kind machen. Wenn jetzt ein Kind keine Geduld hat, dann ermutigen wir es natürlich, es nochmal probieren und bevor es dann aber irgendwie wirklich frustriert ist, helfen wir dann schon.
2: Am Ende der Spielwoche gibt es eine Würdigung vom Geschaffenen. Meint Marvin Müller, Fachleiter Abteilung Jugend von der Stadt Schaffhausen.
1: Da ist jetzt auch nicht der Wettbewerb im Vordergrund, sondern wirklich, dass alle nochmal präsentieren können, was sie gemacht haben. Bei den Flugzeugen gibt es eine Art Flugzeugabschusswampe, wo man dann so ein bisschen schauen kann, wer kommt wie weit. Für die gebastelten Bötlings stellen wir wie eine Art Pool auf, wo sie ihre verschiedenen Antriebe und Modelle können vorstellen können. Und bei den Seifenkissen kann es dann durchaus auch sein, dass man noch ein Rennen macht. Aber auch da steht es nicht im Vordergrund, schon nicht der Wettbewerb im Vordergrund, sondern einfach es Präsentieren vom Geschaffenen.
2: Was am Ende bleibt, ist hoffentlich mehr als nur ein selbstgebautes Fahrzeug.
1: Ja, hoffentlich ganz viele schöne Erfahrungen, gute Erfahrungen, die sie gestärkt haben, dass sie mal etwas können ausprobieren können, was sie vielleicht sonst nicht können ausprobieren können, in einem guten, sicheren Rahmen. Vielleicht haben sie etwas gelernt über verschiedene Antriebe, über Mobilität, über nachhaltige Mobilität.
0: Das Spielmobil-Projektwoche «Alles, was fährt» startet am 29. September und bringt damit einiges ins Rollen, was genau geplant ist. Und wenn ihr dabei könnt, findet ihr auf der Webseite von der jugend-sh.ch Schaffhausen. Jugend-sh.ch Schaffhausen. Genau. Und wahrscheinlich kann man dann auch das Zeug so ein bisschen auch anbrennen lassen und den Reifen, den man gebastelt hat, rollen lassen. Und wenn der so schön brennt, dann sieht es noch cool aus. Burning Tire. Rolling in on. Schauen wir dann mal zum Wetter, was das so macht, ob es besser wird oder noch wärmer.
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3: Heute Montag, Sonne pur, Temperaturen um die 9 bis 11 Grad. Heute Morgen, am Nachmittag geht es auf bis 28 Grad. Und so bleibt es bis am Mittwoch, am Mittwoch hat man auch noch 27 Grad. Montag, Dienstag, Mittwoch, Chef anrufen und sagen, hey, mir geht es gar nicht gut. Und die Badhose einpacken, nicht vergessen. Und ich weiß gar nicht, der Rhein hat immer noch, ist auch noch gemütlich, 20 Grad. Hat er schon noch, ja. Nicht so schön warm wie das Mittelmeer wahrscheinlich. Für die Warmduscher, die müssen wahrscheinlich so noch ein bisschen ins Mittelmeer schwadern. Das hat viel, viel über 20 Grad. Genau, und so ist es halt auch Herbst, wo schön warm ist, wo man nicht denkt, ist es jetzt schon Herbst oder ist es immer noch Sommer? Ja. Und mein Wettersong ist damals ein Friedenssong. Passt ja schön zu der Sonne, zu der Wärme. Und zwar kommt von der Katrin. Katrin hat uns geschrieben, und sie ist dort, dass sie ihren Friedenssong kennt, Sepultura sein oder Soulfly, Trash Metal, wo sich auch ihre Gedankenkreise lösen. Und so zum Frieden kommen. Sie da auch Bilder malen und so abschalten, ohne Musik, in eine andere Welt eintauchen. Und dazu kann sie auch dann mit der Musik dazu völligen Frieden finden. Und was sie auch gerne macht, ist brüllen. Und findet so zum Frieden. Beispiel bei der Amelie Piano Suite von Jan Thiersen, das erste Mal 2001 veröffentlicht worden. Und die Melodie kennen ihr ja wahrscheinlich auch und haben es vielleicht auch selber schon mal ausprobiert am Piano oder am Keyboard von Jan Thiersen von der fabelhaften Welt von der Amelie im Film Soundtrack erschienen 2010. Und dafür, Katrin, lassen wir jetzt die Piano-Version laufen vom Jan Thiersen Original.

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1: Und wir schauen an, wer alles Geburtstag hat am 28. September im Rock Business. Ja. Zum Beispiel Nicolas, Sankt Nicolas, als Klaus Karl Kassbaum, ein deutscher kanadischer Musiker, der bekannt wurde, ist bei Steppenwolf. Born to be Wild kennt er sicher. Und auch noch so andere Klassiker, die sie für ihn gezaubert haben, als erfolgreichste Band aus den 60er, 70er Jahren, die Hardrock gemacht hat, wo so ein bisschen Gegending war von der Hippie-Bewegung. Der Gingerfish hat Geburtstag im Jahrgang 66, also wird genau 60. Gingerfish, der bei Marilyn Manson Schlagzeug gespielt hat, lang. Und aber auch ganz viele Sachen beim Rob Zombie mitgespielt hat oder immer noch spielt. Genau, und andere Bands auf Lager hat.

Amerikanische Musikerin Annie Clark von St. Vincent hat Geburtstag. Der Alternativ Rock Band. Sie ist die jüngste im Rock Business auf unserer Liste. Danny Weiss, amerikanischer Gitarrist, wo auch verschiedenste Musiker mitgespielt hat oder Projekte mitgemacht hat, unter anderem auch beim Lou Reed. Hat Geburtstag. Der Ben E. King hat Geburtstag. Er war der R&B-Sänger von The Drifters. Save the Last Dance with Me oder For Me. Genau, Stand By Me und so weiter. So kitschige R&B-Blues-Sachen haben sie zum Besten gegeben. Wunderschön, wunderschön. Hey. Coco Taylor ist noch zu erwähnen. Sie ist Chicago Blues Sängerin von 1928 geboren war, also fast 100 Jahre, so im Jahr 2009 verstorben ist. Sie ist so die Queen of the Blues gewesen, eine raue, kraftvolle Stimme und die bei den Blues Brothers 2000 mitgespielt hat, im Wild at Heart Film mitgemacht hat und anderen Films und auch gute Songs geschrieben hat, zum Beispiel auch für den Elvis Presley. Oder der Elvis hat es übernommen natürlich. Der Elvis hat ja gerne ein bisschen Sachen auch mitgenommen oder, ja, oder überspielt oder selber gesungen. Genau. Ja, dann haben wir jetzt einfach noch, ja, wieso nicht, Coco Taylor, Wang Dang Doodle zum Abschluss vom Promi Flash. Nicht vom Promi-Flash, von den Geburtstagskindern vom heutigen Tag. Ja. Yeah. Der Rahel Weiss hat auch einen Geburtstag, kann ich will sagen. Ja.

0: Zweite Easy Reiser Stunde. Entschuldigung, mit Frieden im Gepäck für euch. Damit reisen wir in euer Herz und die Gegend von mir. Oh, jetzt habe ich gerade etwas im Hals gehabt. Genau, touchet raus. So richtige Schlagersternchen, die für euch singen werden, für Frieden. Und immer um wie um vergangene, bevorstehende Liebe natürlich zurücklehnen. Am besten, wenn ihr schon in der Yoga-Stellung sind und einen Sonnengruß macht, so bleibt. Und ich mache auch gerade mit, vielleicht. Knacks. Tätsch, bäh.
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0: Ja, vielleicht sollte man nicht gerade das Morgenbrötchen vorher essen, bevor man ans Mikrofon tritt. Und dann die Hälfte noch im Hals rumwirbelt. Ja, wir starten mit der Lerita Mitsuko, wo am 14. September verstorben ist. Sängerin Catherine Ranger. Die französische Sängerin, wo ja, zu wenig gewürdigt worden ist, letztes Mal. Ihren Song zu wenig lang spielen lassen, weil es zu Ende schon vorbei war.

Silicon Dance vom Lou Reed und der TV-Monat ist ja Friede da im Radio Rasa. Und ein Song ist mir da in den Sinn gekommen vom Nick Cave, wo eigentlich mir ein bisschen so Leute Frieden bringt, wenn ich den Song höre, wo er Into My Arms vom Boatman's Call Album 1997 rausgekommen und wo er singt, er glaube, er kennt Gott, der sich einmischt, aber er weiss, wenn er es macht und wenn er daran will glauben, würde er niederknien und ihn bitten, sich nicht einzumischen, wenn es um seine beste Kollegin geht oder Freundin, wie es so gesagt, wahrscheinlich. Genau, da kommt Nick Cave. Wunderbar.

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0: im Rahmen unserem Themenmonat Frieden ist nach einer Redaktionssitzung schnell klar gewesen, ein Interview mit der Nicole, der Schlagersängerin von Ein bisschen Frieden, gehört dazu. Der Thomas, der einzige Schlagerfan von der Redaktion, ist begeistert gewesen natürlich von der Nicole, übrigens auch, und übrigens ihren realen Namen, wenn ihr zuerst gar nicht wissen oder schon, was sie für einen persönlichen Frieden bedeuten können.
1: Fangen wir mal bei uns Menschen selber an. Also es geht ja auch schon um den eigenen inneren Frieden. Wenn man mit sich im Frieden ist, ist man auch mit der Welt im Frieden. Aber natürlich hat das Wort eine Bedeutung, die jeder anders interpretiert. Für mich bedeutet auch Frieden, ja, das Miteinander umgehen in einer respektvollen Form ohne Aggressivität.
2: 1982 haben Sie mit Ein bisschen Frieden den Eurovision Song Contest gewonnen. Schlussendlich wurde der Song zum absoluten Welthit. Wie stehen Sie nach 44 Jahren auf der Bühne gesungen zu dem Titel? Sie sind ja aktuell auch wieder auf Tournee.
1: Also es gibt Lieder, die haben eine Magie. Ein bisschen Frieden hatte damals die Magie, 750 Millionen Menschen zu begeistern. Es hat es heute noch und wird es auch immer haben. Es gibt wenige Lieder, die solch einen Zauber haben. Und ich singe dieses Lied natürlich bei jedem meiner Konzerte gegen Ende. Die Leute warten darauf und auch mit Recht. Und wann immer ich dieses Lied anstimme, passiert das Gleiche mit den Menschen. Sie fassen sich an der Hand oder zücken ihre Handys. Früher waren es die Feuerzeuge, wenn die Lichter angingen. Jetzt sind es die Handylights. Aber der Effekt ist der gleiche. Es ist ein We are one Gefühl. Also wir gehören zusammen. Wir sind eins in dem Moment. Und die Leute stimmen das Lied mit an. Sie singen den Text mit. Und ja, es ist ein Moment immer wieder für mich auch auf der Bühne sehr emotional und sehr ergreifend, weil ich sehe, was dieses Lied auch nach so langer Zeit noch in den Menschen bewirken kann. Und dieses Lied wird seine Aktualität nie verlieren.
2: Das sowieso und aktueller denn je.
1: Ja.
2: Aber Sie haben gesagt, ja, für die Zuschauer ein magisches Lied. Wie ist es aber für Sie persönlich?
1: Genau das Gleiche. Also wenn ich es anstimme, dann sehe ich mich auf dem Hocker in Harrogate auf dieser Bühne und habe jeden Abend, wenn ich auf Tournee bei den Konzerten das Lied singe, ein Déjà-vu. Und für mich, ja, ist dieses Lied ein Jahrhundertlied. Das passiert einem Künstler mal im Leben oder vielen gar nicht. Für mich, ja, ist es ein Lied, das mit mir so untrennbar verbunden ist wie kein anderes. Und wenn die Leute ein bisschen Frieden hören, sehen sie mich auf dem Hocker mit der weißen Gitarre. Und wenn sie mich sehen, dann singen sie ein bisschen Frieden. Also, Dieter Thomas Heck hat mal gesagt, dieses Lied wird eine ewig klingende Visitenkarte von dir bleiben. Und er hat recht gehabt.
2: Ja, das ist der eine Teil, hat es aber auch nicht Nachteile für Sie gehabt. Zum Beispiel stört es Sie denn nicht, dass Ein bisschen Frieden so quasi den Rest Ihres musikalischen Schaffens ein wenig in den Schatten stellt, weil man Nicole automatisch damit verbindet?
1: Nee, es gibt immer Titel, die sich hervortun in einer Karriere. Und da ist natürlich Ein bisschen Frieden das Highlight. Aber das heißt ja nicht, dass man sich auf diesem Sieg ausruht. Ich habe danach sehr, sehr viele Schallplatten, hieß das ja damals doch, Schallplatten gemacht, habe 17 Mal die Hitparade nacheinander gewonnen.
2: Und natürlich viele weitere Auszeichnungen im In- und Ausland. Nicole ist persönlich oder schwere Zeiten gegangen. Diagnose Brustkrebs hat sie dazu bewogen, sich aus dem Rampenlicht zurückzuziehen. Seit 4 Jahren gilt sie als Kält. Welchen Tipp kann uns die 61-jährige Nicole geben, wenn es darum geht, inneren Frieden zu finden?
1: Also ich kann ja nur für mich sprechen. Und ich bin ein sehr friedvoller Mensch. Also wer mit mir Streit sucht, der wird scheitern. Und ich nehme mir mittlerweile auch Freiheiten, die ich mir vorher vielleicht auch nicht genommen habe. Ich denke mehr an mich. Und das trägt auch zum inneren Frieden bei. Also kranke Seele, kranker Körper. Und wenn die Seele im Frieden ist, ist auch der Rest in Ordnung. So sehe ich das.
0: Gesamthaft hat Nicole ein bisschen Frieden in 8 verschiedenen Sprachen selber gesungen. Dazu gibt es unzählige Coverversionen, zum Beispiel auch in Afrikaans. Die Version, die wir für euch rausgesucht haben, hat Nicole in 5 Sprachen eingesungen. Deutsch, Englisch, Französisch, Niederländisch und Spanisch. Da hätten wir doch auch noch gern gehört. Da kommt Nicole mit Frieden, das erste Mal da auf 107,2, würde ich jetzt mal behaupten. Also nur aus Frieden raus, sage ich das.

0: Am Freitag ist ein neues, brandneues Album rausgekommen. Nobody's Coming to Save You von den Gurriers. Mit dem Schlusssong Cry Baby sind sie nicht in eine leichte, melancholische, aber in eine positive Stimmung gebracht worden. Sie kommen aus Dublin und sind eine von den aufstrebenden Bands, die moderne irische Post-Punk-Welle.
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1: Crybaby mit Thema moderne Intoleranz und was sich auseinandersetzt mit politischem Extremismus. Nobody's Coming to Save You, das Album von der Carriers, unseren Song of the Week, da die ganze Woche da auf 107,2 MHz. Und wenn ihr auf der Song of the Week Playlist nachlesen wollt, da findet ihr auf www.rasa.ch. Und da kommt etwas für den Gingerfish, der heute Geburtstag hat. The Dope Show von Marilyn. Also ein bisschen eigentlich in die eigentliche Fahrspur hinein, würde ich jetzt mal sagen.

Das St. Vincent zum Geburtstag von der Annie Clark, wo heute ihren 46. Geburtstag feiert. Annie Clark, Sängerin von der St. Vincent. Und wir haben nochmal einen Friedenssong gefunden von der Nalini. Sie hat einen Song rausgesucht, an die Kriegshymne zum Beispiel, vom Gizmo Varias mit No War. Findet sie, das ist ein Song, wo ihre Hoffnung gibt auf Ruhe und Harmonie. Oder auch eben ein Song, der einen regelmäßigen Rhythmus hat, der auch in Frieden hineingeht, ist ein Song vom Boko Youth in the Dark. Er muss nicht unregelmäßig geistig, emotional, körperlich in Zustand passen, wenn Geschwindigkeit und Stimmung passen, dann herrscht Frieden, meint Nalini. Und das heisst, es muss nicht durchdringend friedlich klingen, um friedlich zu sein. Es ist aber wichtig, dass es sich stimmig anfühlt. Und Boko Youth ist eine schwedische Band oder so vom Norden oben, genau, wo in dem den Song in The Dark da geschrieben hat. Eine Reise ins Dunkle mit einem treibenden Rhythmus, vernebelten Vocals und ein bisschen nostalgisch, so ein bisschen in Herbst rein, in frühen Herbst rein geht, sozusagen. Traurige Reise in frühen Herbst.

Wir haben jetzt die Veranstaltung gesehen, wie es unter rasa.ch, wo ihr noch mehr Tipps findet. Oder finden werdet. Oder so. Weil man immer wieder erneuert wird, natürlich. Für heute Montag haben wir Montag-Serie im Zürcher Exil geht weiter. Mittlerweile noch mehr als 1100 Ausgaben. Die Reihe von Nick Bertsch und seinen 10 Funk-Quartett begründet. Bietet bis heute jeden Montag improvisierte polyrhythmische Musik mit wechselnden Formationen. Heute Abend spielt der Nick Bertsch Ronin ihren hypnotischen, treibenden Jazz-Funk. Vorher gibt es am 8. ein Live-Set vom Gitarrist Joel Gilardini. Joel Gilardini und Nick Bertsch Ronin ab der 8. im Exil in Zürich.

für den Dienstag haben wir, was alles rollt, was fährt und was saust umeinander. Das Projektwoche, alles was fährt, können Kinder von der Primarstufe in Schaffhausen Fahrzeuge ausprobieren, bauen und sich spielerisch mit allem beschäftigen, was Räder hat. Spielmobil geht vom Morgen weg bis am Freitag auf dem Hartplatz vor der Dreifachhalle Munot, in der alten Munot-Turmhalle. Also los geht's jetzt am Vormittag, am 9:30 am Dienstag und am Freitag gibt's zusätzlich ein gemeinsames Mittagessen, also mehr zum Spielmobil-Projektwoche. Das gehört dann nach der 8 nochmal da bei Easy Riser, was alles dort drin gepackt wird oder alles oben fährt.

Dann haben wir für den Mittwoch den JJ aus Österreich verbindet Opern, Pop und grosse Emotionen zu einem eigenen Sound. Jetzt geht Wiener Countdown Tenor mit seiner ersten EP Into the Unknown auf der Europa-Tour. Und am Mittwoch macht er halt im Plaza in Zürich. Los geht's dort am 8. Und wenn ihr denkt, Opern, Pop und grosse Emotionen, wie könnte das echt tönen? Da haben wir ein Beispiel mit dem Song Wasted Love.

herrlich. JJ aus Österreich. Opera, Pop und grosse Emotionen. Im Plaza in Zürich am Mittwochabend. Ab der 8. geht's dort los. Erinnere mich ein bisschen an Klaus Nomi. Er hat dort ja auch Pop mit Opern verbunden. Genau. Dann haben wir noch etwas fürs Wochenende. Am Wochenende gibt es im Horst Club in Kreuzlingen am Freitagabend am 2. Oktober. Dann sind wir dann schon im Oktober, genau. Spielt Hundefutter und Ausgestorben. Zwei verschiedene Bands. Hundefutter aus St. Gallen verbindet Literatur, Musik zu einem direkten rohen Format. Minimalpunk. Monotonen Sprechgesang, treibende Loops und druckvolle Synthesizer-Beats. Und Ausgestorben ist eine deutsche Band, ein Hamburger aus der Subkulturszene. Eine neue Bandbesetzung, die berüchtigt ist für immer neue Bandbesetzungen. Mit Ausgestorben ist eine klassische Punkrock-Line-Up, wo der Gitarrist der alte Grund, wo schon bei The Big Balls, The Great White und so weiter bei verschiedenen deutschen Bands gespielt haben. Thomas Wenzel von den Goldenen Zitronen oder bei den Sternen mitgemacht hat. Der Uwe Roth wow, und Elmar Günther. Alles bekannte deutsche Punkrocker von der ersten Garde, wo sich zusammen da haben. Zu dem genau zu Ausgestorben und am besten hören wir doch auch rein, wie da hat jemand tönen mit ihrem, da kommen wir jetzt mit ihrem Protestsong Ausgestorben, wo im Horst Club in Kreuzlingen am Freitag abgespielt, ab der 8. geht es dort los.

ausgestorben im Horschclub am Freitagabend im Kreuzlingen. Kreuzlingen wunderbar, am See oben gelegen, wenn es überhaupt noch Wasser hat im See. Aber wunderschön dort gelegen. Mit Hundefutter spielen sie dort am 2.10. am Freitagabend im Horschclub. Und ihr könnt gerade in Kreuzlingen bleiben. Am Samstag nämlich drauf spielt The Not Amused and The Lovely Haters, Power Pop aus der Schweiz und aus Berlin. Also The Lovely Haters kommen aus der Schweiz und machen Power Pop, Punk, Beat Songs oder Mod-Song sozusagen, The Not Amused aus Berlin, eine Mod-Band, wo es auch schon länger gibt. Und da kommen wir jetzt mit Modern, der Song Modern.

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2: Dritte Stunde im Alt-Wieber-Sommer und es bleibt ja mal schön die nächsten paar Tage und trocken bleibt ja auch noch. Und vielleicht müssen wir uns auch Gedanken machen, was machen wir mit diesen Quaggamuscheln? Vielleicht könnt ihr ja da noch ins Studio schreiben, was ihr würdet alles machen mit Quaggamuscheln. Vielleicht auch nicht nur auspacken, den Fluss auspacken. Vielleicht kann man es auch eben als Kalk brauchen, so für Bauarbeiten oder so. Ja, man ist am Überdenken, was man mit denen alles machen kann. Vielleicht kann man einfach einen Brötchenaufstrich machen mit Quaggamuscheln. Oder vielleicht haben wir Haarshampoo oder Tee, Quaggamuscheln-Tee. Oder für Touris könnte man vielleicht für so Quaggamuscheln-Kettchen anfertigen für, und dann so sagen, das ist von unseren Schaffhauser eingeborenen, die da wohnen. Schaffhauser Bock, Böcklis oder so, keine Ahnung. Ja, die Ideen sind gefragt und vielleicht haben die ja auch gute Ideen. Schreibt doch ins Studio unter www.rasa.ch, wenn ihr gute Ideen habt. Aber nur die guten werden dann gebracht.
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2: Und wir starten natürlich in Themenmonat Frieden mit einem Friedenssong, wo uns die Mina da unter die Nase gelegt hat oder respektive zugespielt hat. Sie sagt, das Lied hört sie meistens, wenn sie aufgewühlt ist oder traurig ist und es bringt sie dann auch zum Brüllen. Dann fühlt sie sich friedlich und erfrischt meistens nach dem Song. Da geht sie auch gut joggen und rennt dazu. Der Song ist von Off Montreal. The Past is a Grotesque Animal. Der Song vom Hissing Fauna Destroyer Album. Are You the Destroyer Album aus dem Jahr 2007. Ein Song, der einen tiefen Einblick gibt in die Gedankenwelt vom Sänger von Off Montreal. In einer Zeit, in der er extreme Qualen erlitten hat oder hat man sie durchstehen und einen Song geschrieben hat, wo er sich in einer klinischen Depression sich befunden hat. Und er hat ihn auch so als nahezu suizidgefährdet beschrieben. Er hat sich dort von seiner Frau getrennt und ja, es ist um die Tochter gegangen, die auf die Welt gekommen ist und er nach Schweden dann mitgenommen hat. Und dieser Song gibt also eine eindringliche Schilderung aus dieser Zeit. Da kommt auf Montreal. Für Mina.

Ja, das auf Montreal und am Wochenende ist abgestimmt worden. Oder ihr seid abstimmen gegangen. Neutralitätsinitiative ist abgelehnt worden mit 70,2% sowie auch die Ernährungsinitiative mit 72,5 Nein-Stimmen. Was natürlich auch schon im Vorfeld so ein bisschen dahin gedeutet hat, dass die beiden Vorlagen abgelehnt werden. Dazu ist noch in Schaffhausen über die Verkehrsflussinitiativen abgestimmt worden für flüssigen Verkehr. Da ist auch abgelehnt worden mit 53,3% sowie der Gegenvorschlag mit 53,7%. Also der Gegenvorschlag ist noch mehr abgelehnt worden, ein bisschen. Das ist ja meistens so. Der Gegenvorschlag ist ja dann so weniger schlimm sozusagen, aber damals ist er so ein bisschen noch viel schlimmer befunden worden, damit 0,4%. Also ich weiss nicht, wo die hergekommen sind oder so. Genau, ist so abgestimmt worden. Schaffhausen will Tempo 30 und zwar nicht nur in der Stadt, sagt der Markus Pfalzgraf nach der Initiative, die abgelehnt worden ist. Viele Gemeinden haben selber über oder wenn selber über 30, Tempo 30 entscheiden. Und so soll es in Zukunft weitergehen mit der Tempo-Reduzierung oder Tempo machen. Genau, Tempo haben wir gemacht. Genau. Da kommt der böse Bube Eugen und der macht nicht nur Tempo, der macht auch, tut sich überlegen, oder Schaffhauser Band, der böse Bubi Eugen, hat sich immer überlegt, wie komme ich gut an bei den Frauen. Und da hat er sich richtiges Zeug gelegt.

0: Am 29. September geht's los mit dem Spielmobil-Projektwoche mit dem Motto «Alles, was fährt». Die Lucia von der Redaktion hat mit dem Marvin Müller geredet, dem Fachleiter von der Abteilung Jugend, gefragt, wieso gerade Mobilität als Thema im Vordergrund steht.
1: Weil vom Thema für unsere Spielmobilprojektwoche probieren wir immer ein Thema nehmen, das genug offen ist, dass es viel Platz hat für Ideen der Kinder und trotzdem ein bisschen in eine Richtung geht. Und da haben wir mit dem Thema Mobilität, der Titel ist «Alles, was fährt», etwas gefunden, wo wir jetzt das so anbieten können. Wir können bei uns wie Seifenkisten bauen oder Modellautos, Schiffli und Flüger. So haben wir eigentlich probiert, ein bisschen für alle etwas anzubieten, ohne fest einzuengen.
2: Im Mittelpunkt stehen dabei aber nicht Fahrzeuge, sondern die Kinder selber.
1: Das Hauptziel dieser Woche ist, dass die Kinder rauskommen und miteinander etwas machen, zusammen spielen, zusammen etwas entwickeln, sich kennenlernen, Spass haben, Erfahrungen können sammeln, die Werkzeuge mit basteln, ja, können lernen, zusammenarbeiten, dass sie Spass haben in den Ferien, dass sie etwas Cooles können unternehmen können.
2: Besonders spannend wird es, wenn die Idee der Kinder plötzlich eine ganz eigene Richtung nimmt.
1: Es passiert extrem viel in dieser Woche. Es ist mega schön zu sehen, was Kinder für Ideen mitbringen und wie sie es umsetzen. Und wir haben damals eine Vorstellung, wie das ungefähr aussehen könnte. Und damals wird es dann aber ganz anders. Und ja, es ist immer schön zu sehen, was so alles entsteht. Kreativität der Kinder.
2: Sich kreativ ausleben. Kein Stundenplan. Keine Aufgabe, der für jede Menge Raum zum Ausprobieren.
1: Es soll sich grundsätzlich überhaupt nicht anfühlen wie Schule, weil es ist ja ganz freiwillig. Die Kinder kommen ja freiwillig zu uns und sie sollen dort ja ganz selbstbestimmt auch können wählen, was sie machen und wie sie es machen. Und wir hoffen, dass sie auch neue Kinder kennenlernen, weil es jetzt wie auch so ein bisschen quartierübergreifend ist. In der Schule ist man immer ein bisschen mit den gleichen und da haben wir auch schon schöne Erfahrungen gemacht.
2: Selber ausprobieren heisst allerdings auch, nicht alles klappt sofort. Drum werden die Kinder je nach Alter individuell betreut.
1: Grundsätzlich haben wir aber die Haltung, dass wir Kinder allein experimentieren lassen. Sie dürfen auch Fehler machen. Es geht nicht darum, möglichst schnell ein möglichst gutes Produkt zu erstellen, sondern der Weg ist quasi das Ziel. Es geht uns eher darum, dass das Kind mal eine Erfahrung machen und dann da also als eigenen Erfolg erlebt, wie dass wir da jetzt möglichst schnell für das Kind machen. Wenn jetzt ein Kind keine Geduld hat, dann ermutigen wir es natürlich, es nochmal probieren und bevor es dann aber irgendwie wirklich frustriert ist, helfen wir dann schon.
2: Am Ende der Spielwoche gibt es eine Würdigung vom Geschaffenen. Meint Marvin Müller, Fachleiter Abteilung Jugend von der Stadt Schaffhausen.
1: Da ist jetzt auch nicht der Wettbewerb im Vordergrund, sondern wirklich, dass alle nochmal präsentieren können, was sie gemacht haben. Bei den Flugzeugen gibt es eine Art Flugzeugabschusswampe, wo man dann schon ein bisschen schauen kann, wer kommt wie weit. Für die gebastelten Bötlinge stellen wir wie eine Art Pool auf, wo sie ihre verschiedenen Antriebe und Modelle können vorstellen können. Und bei den Seifenkisten kann es dann durchaus auch sein, dass wir noch ein Rennen machen. Aber auch da steht es nicht im Vordergrund. Es ist auch nicht der Wettbewerb im Vordergrund, sondern einfach es Präsentieren vom Geschaffenen.
2: Was am Ende bleibt, ist hoffentlich mehr als nur ein selbstgebautes Fahrzeug.
1: Ja, hoffentlich ganz viele schöne Erfahrungen, gute Erfahrungen, die sie gestärkt haben, dass sie mal etwas können ausprobieren konnten, was sie vielleicht sonst nicht können ausprobieren konnten, in einem guten, sicheren Rahmen. Vielleicht haben sie etwas gelernt über verschiedene Antriebe, über Mobilität, über nachhaltige Mobilität.
0: Spielmobil-Projektwoche «Alles, was fährt» startet am 29. September, am Mittwoch, und bringt damit einiges ins Rollen. Was genau geplant ist und wann ihr dabei könnt finden, findet ihr auf der Webseite jugend-sh.ch Schaffhausen. Jugend-sh.ch Schaffhausen. Genau. Und Susi Quattro hat am Sauszeug zum Rollen gebracht. Rolling Stone, nämlich. Und das als Lied.

Trip, Trip, Trippity Trap, das ist zukünftig wahrscheinlich ab dem Donnerstag kommt es ja vielleicht mal ein Trip, Trip, Trippity Trap, tröpfeln vom Himmel oben ab, dass da in staubige Schaffhausen dann wieder mal ein Wasser, ein bisschen mehr Wasser gibt wahrscheinlich da für von den Drifters ist das gewesen, wo der Ben E. King Geburtstag hat, wo da mitgesungen hat. Er ist zwar schon von 2015 verstorben, genau, im Alter von 76 und verstorben ist er auch, genau, der Eugene Richard O'Connor, besser bekannt als Cheetah Crumb, da ist auch schon ein paar Mal abgefeiert worden, da. Als Promiflash auch schon im Alter von 71, am 13. September. Und er hat da in ganz vielen verschiedensten Bands mitgemacht, kann nicht nur mit den Dead Boys an der Gitarre gespielt, sondern auch mal bei den Fast Stones, da 2020 erschienen, High Tension Wire, mit dem Cheetah Crumb an der Gitarre.

0: Und mittlerweile ist 8.32 da auf 107,2.
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0: wunderbarer Song übers nicht wollen mitmachen. Jeder Scheissdreck mitmachen muss man nicht. Ob man da im Sport auch so sieht, da wissen wir nicht.
1: Und als Aufsteigerinnen probierst du immer so ein bisschen, ihnen ein bisschen Angst machen oder einfach ein bisschen dagegenheben. Aber ich glaube, Bienen hast du jetzt schon recht gemerkt. Sie sind gestandene Zweitliga-Truppe.
0: Genau. Da hören wir rein in ein paar Minuten gestandene Zweitliga-Truppe oder andere Ligen, wo der Thomas unterwegs war. Zuerst kommt da noch ein Friedenssong, sozusagen, wo mir am Herzen liegt, von der Shriekback. Das war eine Post-Punk-Band, New Wave-Band, die 1981 gegründet worden ist in England und eine der coolsten Platten rausgebracht haben, 1984, wo so ein der kalte Krieg so ein bisschen thematisiert hat, Frustration, Verwirrung, die stattgefunden hat, der ganze Druck, der dort war, so, und der Big Hush von Shriekback ist so ein bisschen, ja, geht auch um Missverständnisse in Beziehungen, unterstrich Bedeutung von effektivem Dialog und gegenseitigem Verständnis und ist so ein bisschen der Song gewesen, wo mir am eindrücklichsten in Erinnerung bleibt aus den 80er Jahren und auch oder die ganze Platte von ihnen, genau. 1981 ist er auch zwischen den Bomben sitzen gewesen. So ist der Kalte Krieg gewesen. Ist ein bisschen ähnlich wie zur Zeit, ja, jetzt aber mit der Aufrüstung und so. Von dem her passt der Song wunderbar da rein. Trickback, The Big Hush.

0: Kadetten Schaffhausen haben sich für die European League in Form gebracht. Ob fit oder nicht, spielt beim Schaffhauser Bull-Turnier keine Rolle. Der Spass zählt. Und das haben ja jetzt auch im Sportflash.
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2: In der Handball-Nationalliga A holen sich die Kadetten vor 700 Zuschauern in St. Galler Kreuzbleiche einen weiteren Sieg. TSV St. Otmar St. Gallen, Kadetten Schaffhausen 25 zu 31. Bereits zur Halbzeit sind die Gäste 4 Goal voraus gewesen. Mit diesen 2 Siegen in den 4 Tagen sollte das Team von Jonas wieder gut gerüstet für den kommenden Mittwoch sein. Dann kommt sie in der ersten Runde vor European League zum Duell gegen CSM Bukarest. Spielbeginn am 6:15 in der BBC Arena. Fußball Promotion League. Der FC Schaffhausen gewinnt Spitzenspiel im Friburgischen Bühl durch den Penalty mit 1:0. Damit liegt das Team von David Cesar jetzt auf dem 2. Platz mit 3 Punkten Rückstand auf den Leader FC Biel. Zwei vom FC Schaffhausen dagegen muss in der 2. Liga in der Regionalgruppe 5 eine deutliche Niederlage stecken. Dardania St. Gallen, FC Schaffhausen 2, 4:0. Alle Goals sind im Gründemoos in der 2. Halbzeit gefallen. Ebenfalls im St. Gallischen Antritt ist in der gleichen Gruppe die Spielvereinigung Schaffhausen. FC Uzwil Spielfi 3:1. Eine knappe Niederlage auf dem Bühl hat Spiel für Frauen in der 2. Liga müssen akzeptieren. Der Trainer Gaetano Longitano hadert ein bisschen mit der 1:2-Niederlage gegen den FC Küsnacht und sagt aber doch:
3: Wenn wir unser Top-Niveau hätten, wäre vielleicht gleich etwas mehr drin gelegen. Wir sind jetzt nochmal hergekommen, aber ja, am Schluss haben sie schon von denen gewonnen, leider.
2: Lara Galliger ergänzt dazu:
4: Über weite Strecken haben sie unsere Fehler gut genutzt und ja, mit einem Goal haben sie es uns gespürt.
2: Man muss dazu auch sagen, dass die Küsnachterinnen nach 5 Minuten bereits 1:0 geführt haben. Hat das Spiel für Frauen ein bisschen geschockt?
4: Ja, ich glaube schon. Du merkst, sie sind auch ein gestandenes Zweitligateam. Und als Aufsteigerin probierst du immer, so ein bisschen Angst zu machen oder ein bisschen dagegen heben. Aber ich glaube, bei ihnen hast du jetzt schon recht gemerkt, sie sind eine gestandene Zweitliga-Truppe.
2: Und dort zahlt man auch mal ein bisschen Lehrgeld. Trotzdem kann man sagen, die Spiel für Frauen sind in der kürzesten Zeit in der 2. Liga angekommen. Darum werdet ihr demnächst auch noch mehr Stimmen auf Radio Rasa zu diesem Team hören. Zum Eishockey. Der Start in der 3. Liga-Saison ist am EHC Schaffhausen bestens gelungen. EHC Schaffhausen, Wild Hawks Hockey Club Arosa 4:1. Dabei hat das Team von Simon Kohn einen frühen Rückstand noch vor Ende des ersten Drittels ausgleichen. Das 4:1 durch Samuel Steinmetz ist unter tausendem Applaus eine Sekunde vor Schluss gefallen. Für viel Freude hat auch das 28. Schaffhauser Poolturnier gesorgt. So sagt Marco:
5: Wir wollten schon seit ein paar Jahren gehen und wir jetzt vor 3 Tagen haben wir das Plakat gesehen und uns am Freitagabend noch angemeldet.
2: Wie sieht es so aus, wenn man es locker macht, im Spass macht? Fließt ab und zu ein bisschen Alkohol?
5: ja, klar, ja.
2: Und das Ziel ist besser geworden. Hilft ja manchmal.
5: Es ist mal kurzzeitig besser geworden, aber ich glaube mittlerweile wieder massiv schlechter geworden.
2: Mitgemacht hat auch Jordana und sie hat beim Zielen ganz andere Probleme gehabt.
6: Der Platz ist mega schwer.

0: Erfolgreich können sie, braucht es in Mannschaft viel Harmonie. Und das hat mir der Thomas bestätigt.
1: Ja, bei uns ist natürlich über 38 Jahre schon gut. Ja. Meine Frau legt gut, ich schieße gut.
0: Wow, schön. Und warum spielen die beiden so gern Bull?
1: Wir spielen eigentlich gern Bull, weil es hier so schön ist, wie so Turniere wie hier. Das ist einfach eine Bereicherung und da komme ich immer wieder gern. Und der Sieg ist manchmal gar nicht so wichtig, aber die Leute treffen, gute Musik hier, einfach schön hier. Und das sind so richtig schöne Bull-Turniere.
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3: Und der Turniersieg hat der Team Nick gegen Blümli gespielt. Und das ist doch schon wunderbar. Und auch einer, der gerne Boul spielt, ist der Hannes Wader. En roulant ma boule, hat da über seine Kollegen philosophiert während dem Boul spielen.

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Weiß nicht, wie viel. Steht nicht, die Episode. Genau. Aber mit dem Jan Irat, eine Schaffhauser Bekanntheit, der da im, als Gast dabei ist, in dieser Kombination. Hörkombinat am 11. Dann. Am 5. gibt es Homebrew mit dem Chrissi, eine Stunde lang Schaffhauser Musik. Am 6. 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Und bei ab der 7. dann Nonstop Music. Und am Dienstag weckt euch dann Claudia wieder aus dem Schlaf und wünscht euch einen wunderschönen Tag. Weil der Dienstag wird ja auch wunderschön. Und das letzte Lied geht raus für den Rock'n'Roll Outlaw, wo verstorben ist, der Angry Anderson am 21. September verstorben in Australien. Ist noch unterwegs gewesen mit seiner 50-jährigen Tournee von der Rockband Rose Tattoo, hat im Z7 noch gespielt gehabt. Und er ist auch im legendären Mad Max-Reihe der Handlanger von der Tina Turner gewesen, 1985 im Film Mad Max drin vorgekommen. Oder hat die anderen viel mitgemacht. Und immer mit der Band Rose Tattoo unterwegs gewesen. 2026 auf der Bühne in Köln mit einem Kreislaufstillstand zusammengebrochen im August. Und dann eben am 23. September hat man es bekannt, dass er verstorben ist in Australien. Ist dann nochmal auf Australien zurückgekommen. Und für ihn wollen wir Bad Boy for Love laufen von der Rose Tattoo. Genau. Der Song für den Fabian aus Neuhausen, den lassen wir dann das nächste Mal laufen. Ja, und Rose Tattoo, Rock'n'Roll Outlaw, lassen wir laufen, genau. Hey! Da werden wir auch alle sein. Und wir hören uns am nächsten Montag wieder. Ich bin der Stefan am Mikrofon, wünsche euch einen schönen Montag.

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2: Vertrauen in die politisch-soziale Ordnung ist eine zentrale Voraussetzung für Sicherheit, Demokratie und gesellschaftliche Stabilität. Doch ist dieses Vertrauen noch gewährleistet? Die deutsche Ökonomin Isabella Weber hat den Begriff der antifaschistischen Wirtschaftspolitik geprägt. Ihre These, kurz zusammengefasst, wirtschaftliche Unsicherheit, Lebensmittel werden teurer, Mieten werden teurer, Benzinpreise steigen, lässt das Vertrauen in den Staat erodieren. Die Folge, Menschen wenden sich rechten Parteien und autoritären politischen Kräften zu. Darum plädiert sie dafür, die Grundbedürfnisse der Menschen, Wohnen, Energie, Grundnahrungsmittel, durch aktive Wirtschaftspolitik und gezielte Staatsausgaben abzusichern. Das exakte Gegenteil der klassischen Sparpolitik. Geld wird in Deutschland vor allem für Rüstung ausgegeben. Ein Essay in der Zeit greift Webers Gedanken auf und spitzt ihn zu. Deutschland wird auch durch den Sozialstaat verteidigt, so der Titel. Die Kernaussage, Aufrüstung allein reicht für eine wirksame Sicherheitspolitik nicht aus. Gesellschaftliche Destabilisierung verhindert man durch gute Sozialpolitik. In unserer heutigen Podcast-Folge geht es allerdings nicht um Sozialpolitik, sondern eben um das, was gemeinhin Sicherheitspolitik genannt wird. Und die wird auch in der Schweiz vor allem als großes Aufrüstungsprojekt verstanden. Ist die Schweiz sicher genug für den Ernstfall? Fragt die Rundschau. Sie begleitet Bundesrat Martin Pfister auf seiner Mission, die Schweiz sicher zu machen und die Verteidigungsfähigkeit zu stärken. Doch das Eidgenössische Departement für Verteidigung, Bevölkerungsschutz und Sport, kurz VBS, sorgt vor allem für eines – Verunsicherung. Laut Rundschau-Beitrag warnen europäische Geheimdienste vor einem möglichen russischen Angriff auf Europa ab 2028. Die Gefahr wird vor allem am Himmel verortet. Die Schweizer Antwort darauf heißt F-35-Kampfjets und Patriot-Luftabwehrraketen. Hundertprozentig sicher ist dabei bloß eines – die Beschaffungsprojekte sind ein Skandal. Die Kosten explodieren. Beim Kauf der F-35-Kampfjets wurde jahrelang behauptet, es gebe einen Fixpreis. Dieser hat sich plötzlich in Luft aufgelöst. Vertrauen sieht anders aus. Im Moment wird im Parlament über die Finanzierung debattiert. Als Werkzeuge im Gespräch eine Mehrwertsteuererhöhung und ein Rüstungsfonds. Was hatte es mit diesem Fixpreis wirklich auf sich? Was ist da alles schiefgelaufen? Was sind die Konsequenzen? Und bietet die aktuelle Debatte um die Finanzierbarkeit des Aufrüstungsprogramms nicht auch Chancen, gerade für die Linke? Bei uns zu Gast ist WOTS-Redakteur Jan Jirat. Dominik hat mit ihm gesprochen.
3: Jan Jirat, ich möchte heute mit zwei Geständnissen anfangen. Erstens, ich bin auch Buchhalter bei dem Radio, wo ich arbeite. Und aber zweitens, obwohl ich Buchhalter bin, bei den Zahlen, um die es heute geht und wie die zusammenhängen und was zu welchem Zeitpunkt war, das hat meinen Kopf tatsächlich ein wenig überstiegen. Darum habe ich gedacht, fangen wir mit etwas halbwegs einfach Klingendem an, nämlich mit dem Herbst 2020. Damals gab es eine Abstimmung in der Schweiz über einen Kredit von 6 Milliarden Franken für die Beschaffung neuer Kampfflugzeuge. Und das Schweizer Volk hat Ja gesagt zu diesem Kredit. Was hat sich da entwickelt aus diesen 6 Milliarden Franken? Was ist seitdem passiert und wie sollen Stand heute diese 6 Milliarden ausgegeben werden?
4: Der Punkt ist, dass damals die Abstimmung im Herbst 2020, die übrigens extrem knapp angenommen wurde, waren knapp über 50%, ein paar wenige tausend Stimmen haben damals den Ausschlag gegeben. Da ging es ja nur um den Kredit, da ging es noch nicht um das konkrete Kampfflugzeug. Und der entscheidende Zeitpunkt ist dann eigentlich ein Jahr später, also im Juni 2021, als nämlich die damalige Bundesrätin Viola Amherd dann bekannt gegeben hat, welchen Typen konkret die Schweiz beschaffen will. Sie hat damals gesagt, der Entscheid sei jetzt für den US-amerikanischen F-35-Kampfjet gefallen von Lockheed Martin. Das ist der größte Rüstungskonzern der Welt. Und zu Erstaunen von allen war die Entscheidung für diesen Typ diejenige, dass er nicht nur der Beste war, sondern dass es auch der günstigste war. quasi mit dieser Argumentation haben dann die Probleme angefangen, weil es musste dann auch das Günstigste sein und die Schweiz bzw. das VBS, also das Verteidigungsdepartement, war immer darauf bedacht, diesen Preis möglichst tief zu halten. Und das ist ja dann letztlich gewaltig um die Ohren geflogen.
3: Soeben wurde für diese Flugzeuge ein weiterer Kredit, ein Zusatzkredit von 400 Millionen Franken bewilligt, allerdings nicht, wie ursprünglich geplant, für 36 Flugzeuge, sondern nur noch für 30, von wegen günstig und gutes Geschäften. Und das ist beschlossen worden, obwohl kurz davor ein Bericht erschienen ist, der Geschäftsprüfungskommission des Nationalrats, wo es unter anderem auch um die Behauptung ging, die anscheinend viele aus dem Verteidigungsministerium nämlich angestreut haben, dass die USA vertraglich einen Fixpreis zugesichert hätte. Das kann ja nun nicht sein, wenn jetzt 30 teurer sind als damals 36. Diese Behauptung wird zerzaust in dem Bericht. Was genau ist denn die Geschichte von dieser Fixpreisbehauptung?
4: Es ist eigentlich eine Tragödie, muss man sagen, weil die Geschichte dahinter ist, dass ein sehr kleiner Kreis von Leuten aus der Arma Suisse, das ist die Beschaffungsbehörde, und von der Armee das Ganze mehr oder weniger in den Händen hielten. Also der ganze Informationsfluss, da war vor allem eine einzige Person sehr entscheidend, das war der ehemalige Projektleiter von R2030, wie die Beschaffung vom Kampfjet und auch von einem Luftabwehrsystem heißt, Darko Savic. Über den lief quasi die Kommunikation auch mit der amerikanischen Seite. Und zusätzlich noch über eine Zürcher Anwaltskanzlei, Homburger, die übrigens sehr hohe Stundensätze auch verrechnet hat. Unter anderem...
3: Die war nicht die günstigste Anwaltskanzlei.
4: Ganz sicher nicht. Etwas vom Erstaunlichsten in diesem Bericht für mich war zu lesen, dass die 240.000 Franken verrechnet haben für die Bearbeitung eines BGÖ-Gesuchs, also eines Gesuchs von JournalistInnen, dass sie gerne Einsicht hätten in Dokumente, also eine Viertelmillion dafür. Aber um nochmals darauf zurückzukommen, was da passiert ist, ist, dass eben ein sehr kleiner Kreis von Personen verantwortlich war für dieses Geschäft und die Kommunikation mit den USA. Arma Suisse war da drin, plus der Luftwaffenchef und der Chef der Armee. Und auf der anderen Seite im Verteidigungsdepartement von Viola Amherd waren Parteikollegen von ihr verantwortlich, eigentlich dieses Geschäft zu kontrollieren und zu leiten. Das haben sie allerdings nicht getan. Am frappierendsten ist ja, dass eine einzige Person, Darko Savic, diesen Vertrag eigentlich zur Gänze gelesen hat. Und diese Person hat mit der US-Seite eine Art Extraklausel verhandelt, wo ein Fixpreis drin steht. Nur hat diese Extraklausel in Bezug auf den Vertrag überhaupt keine Relevanz gehabt, weil die USA mit den Rüstungsgeschäften, die sie quasi für Lockheed Martin dann mit den anderen Staaten verhandeln, überhaupt keine Fixpreise aushandeln und verhandeln darf. Also sie darf auch die Schweiz überhaupt nicht bevorteilen gegenüber anderen Staaten. Und das war schon immer eigentlich eine Fantasie, zu glauben, dass die Schweiz einen Fixpreis hat und alle anderen Staaten nicht. Also schon da hätte eigentlich alle Alarmglocken schrillen müssen und man hätte zwingend diesen Vertrag auch lesen müssen. Das hat aber niemand wirklich getan und irgendwann konnte man diese Erzählung dann nicht mehr zurückholen. Also es war halt wie klar, dass wenn du sagst, wir haben einen Fixpreis, es wird nicht mehr kosten als 6 Milliarden Franken, dann beruhigst du natürlich quasi den politischen Betrieb, du beruhigst auch die Öffentlichkeit und die Medien und du gibst quasi auch zu verstehen, du hättest alles unter Kontrolle, wir haben super gut verhandelt, dieses Geschäft ist quasi wie in trockenen Tüchern.
3: Ich weiß nicht, wie ich fragen soll, wie das rechtlich ist, aber kann man vermuten, dass diese wenigen Menschen, dieser kleine Kreis in der Armee, von dem du gesprochen hast, gewusst hat, dass dieses Wort Fixpreis, das zwar irgendwo steht, dass es tatsächlich nichts zu bedeuten hat?
4: Wenn man den Bericht der Geschäftsprüfungskommission liest, ja. Es kam eine ganz klare Mail Ende 2021 von der US-amerikanischen Seite. In dieser Mail stand schwarz auf weiß, es gibt keinen Fixpreis. Die ging allerdings nur an eine einzige Person, diese Mail, an Darko Savic. Ob er diese Information sauber und transparent an Leute aus dem Verteidigungsdepartement innerhalb der Arma Suisse weitergegeben hat, das wissen wir nicht, weil er das schlichtwegs nicht dokumentiert hat. Und dann ist es ja auch noch so, dass die Geschichte vom F-35 über diesen Fixpreis und die Schweiz hinaus eine Tragödie ist, was auch viele nicht wahrhaben wollen. Und zwar ist es so, dass normalerweise so ein großes Rüstungsprogramm, das über mehrere Jahrzehnte läuft, mit der Zeit immer besser werden sollte und auch immer günstiger. Weil die Lieferketten sich einspielen, weil gewisse Fehler, die am Anfang entstehen, in der Produktion verbessert werden können. Beim F-35 passiert das Gegenteil. Es wird immer schlechter. Die Flugzeuge, die produziert werden, sind immer weniger wirklich einsatzfähig. Es wird immer teurer. Und das liegt daran, dass der F-35 eigentlich nicht ein Kampfjet ist, wie wir ihn uns vorstellen. Also in erster Linie ein Flugzeug, das fliegt und Bomben abwerfen kann. Sondern das ist ein Supercomputer, der unfassbar viele Fähigkeiten hat. Und er funktioniert aber nicht wirklich. Bis hin zu dem Punkt, wo man gemerkt hat, shit, die Motoren, die wir eigentlich dafür vorgesehen haben, die reichen von der Leistung her gar nicht aus. Wir brauchen neue Motoren. Und von der Software reden wir hier lieber nicht, weil die derart kompliziert ist, immer wieder abgedatet werden muss. Also der F-35 ist im Grunde genommen wirklich eine fliegende, eben nicht fliegende Katastrophe.
3: Aber heißt das denn, wenn du das so schilderst, er ist sozusagen überdimensioniert für das, was die Schweiz eigentlich wollte, mit der Beschaffung von Kampfflugzeugen?
4: Auf jeden Fall. Also wenn man sich anschaut, was der F-35 eigentlich ist und kann, dann ist das ein Kampfjet mit Tarnkappe, der dafür geschaffen ist, in andere Lufträume, andere Länder zu fliegen und dort größtmöglichen Schaden anzurichten.
3: Also nicht in erster Linie als Verteidigungsinstrument gegen Angriffe, wenn Angriffe geflogen werden auf die Schweiz zum Beispiel.
4: Also wenn man sich anschaut, und das kann man leider quasi mehr oder weniger in Realtime, beispielsweise in der Ukraine, wie heute Kriege, gerade auch Luftkriege geführt werden, dann sind das nicht Kampfjets, die dort die alles entscheidende Rolle spielen. Es sind Drohnen. Auch insofern ist man 2026, glaube ich, nicht an dem Punkt, wo so ein überdimensionierter Alleskönner, der höchst anfällig ist, bis hin zu, beim Gewitter kann er nicht mal starten. Das ist dann sicher nicht das Produkt, das man eigentlich brauchen würde. Und wenn man sich nochmal die Abstimmung in den Kopf ruft, dann ging es da fundamental darum, den Luftraum der Schweiz luftpolizeilich zu schützen. Dafür ist der F-35 gerade auch nicht wirklich sinnvoll, weil er viel zu schnell, viel zu groß, viel zu wenig wendig ist für unseren Luftraum, der ja unfassbar klein ist.
3: Und vielleicht nur kurz noch ein Nebendings. Du hast ja gesagt, er wird auch gerne als Tarnkappenbomber bezeichnet. Jetzt habe ich aber, ich glaube, auch in der WhatsApp gelesen, dass diese Tarntechnologie vom F-35 vielleicht 2020 das Beste auf dem Markt war, aber heute vielleicht gar nicht mehr so.
4: Genau, ich bin kürzlich über eine Meldung aus China, also aus einem seriösen chinesischen Zeitung, gestoßen, aber das muss man doch auch mit Vorsicht behandeln, dass man mittlerweile eine KI entwickeln konnte. KI 2020 und 2026 ist natürlich auch nochmal was ganz anderes. Jedenfalls eine KI, die quasi merkt, also man kann den Luftraum so analysieren und sieht dann über Wärmebilder, da fliegt ein Objekt in unserem Luftraum, das Wärme abgibt. Und der F-35 mit seinem wahnsinnig starken Motor hat ein sehr spezifisches Wärmebild, und dass die KI dieses Wärmebild so analysieren kann, dass mit ziemlicher Sicherheit gesagt werden kann, oh, da fliegt gerade eine F-35 in unserem Luftraum und quasi die Tarnkappe damit überhaupt keine Rolle mehr spielt. Aber wie gesagt, das ist noch nicht hundertprozentig geklärt, ob das dann auch tatsächlich so ist. Es wirkt zumindest nicht ganz unplausibel.
3: Aber wenn du das alles so schilderst über die Amaswiss und diese extrem klein gehaltenen Informationsflüsse, falls man sie überhaupt so nennen kann, wenn das jetzt teurer wird und weniger Flugzeuge, hat das irgendwelche Konsequenzen für die Amaswiss, für den Herrn Savic oder für andere? Wird diese Behörde jetzt durchleuchtet? Stößt die auf Kritik?
4: Wir können bei Herrn Savic bleiben, um hier das große Problem herauszuschaffen bei der Amaswiss. Die Beschaffungsbehörde, die besteht ja aus Köpfen, die sehr nah an der Rüstungsindustrie dran sind, die sehr nah an der Armee dran sind. Also das sind Leute, die unbedingt den bestmöglichen Flieger beschaffen wollen und alles dafür tun, dass der dann auch beschafft werden kann. Und Darko Savic, interessanterweise, ist ja quasi abgehauen, als dann rauskam, dass der Fixpreis eben doch nicht existiert. Der hat die Amaswiss ja verlassen und ist dann nahtlos zu Pilatus gewechselt. Pilatus ist ein Flugzeughersteller, der mit Lockheed Martin eine Technologietransfervereinbarung hat und da ein Flugsimulationssystem für die Luftwaffe von Singapur entwickeln darf. Da fragt man sich dann schon, was da eigentlich genau los ist. Es ist möglich, dass man tatsächlich zu einem Umdenken kommt. Also selbst SVP-Politiker wie Thomas Hurter haben Kritik an der Armasuisse und an der Beschaffung in dem Bereich geäußert. Also im Sinne von, dass es auch Leute da braucht, die nicht eine Nähe zur Rüstungsindustrie oder zur Armee haben. Also es ist möglich, dass es in Bezug auf die Armasuisse, die Beschaffungsbehörde, tatsächlich zu Reformen kommen könnte.
3: Nun haben Menschen, die schon 2020 gegen diesen Beschaffungskredit waren, damals und seither immer wieder nicht nur von einer Kostenexplosion gewarnt, die ja jetzt, kann man sagen, eingetreten ist, sondern auch von einer zu starken Abhängigkeit von den USA. Ich glaube, das bezieht sich nicht nur auf die F-35. Worin genau besteht diese befürchtete Abhängigkeit und was wären die Gefahren dieser Abhängigkeit?
4: Also da gibt's ja auch quasi die Erzählung, dass es eine sogenannte Kill-Switch gibt. Also dass die USA Zugriff haben auf die Flugzeuge in der Luft und über einen Knopfdruck diese Flugzeuge quasi zur Landung zwingen. Ich glaube nicht, dass das so weit geht, diese Abhängigkeit. Aber die USA verfügen über quasi den Code. Also die ganze Software ist in den Händen der USA. Dadurch, dass der F-35 so ein komplexes System ist, braucht er immer wieder Updates. Er braucht auch immer wieder Nachrüstungen, es müssen Ersatzteile geliefert werden und diese ganze Kette ist in den Händen der USA. Also da ist die Abhängigkeit natürlich riesig, wenn man sieht, in welche Richtung sich die USA entwickeln. Dahingehend dann die Frage, wie verlässlich sind die USA eigentlich noch als Partner? Wie sinnvoll ist es, auf ein System zu setzen, das letztlich tatsächlich auch von den USA wie mitkontrolliert wird? Ein System, dass wenn die USA sagen, nein, die Schweiz ist für uns kein Verbündeter mehr, dass sie dann wie im Laufe der Zeit innerhalb von Monaten halt tatsächlich grounden können, weil die schlichtwegs nicht mehr einsetzbar sind, diese Flieger dann.
3: Ich habe mir nur gerade vorgestellt, blinkt in so ein Licht, ein Update erforderlich, ja, genau. Es kommt kein Update.
4: Ja, aber genau so läuft's, ja.
3: Jetzt aber wegen diesen verwirrlichen Zahlen, von denen ich von Anfang an gesprochen habe, vielleicht, wenn wir ein bisschen weggehen von diesen F-35, wo jetzt der Zusatzkredit für diese 400 Millionen Franken bewilligt wurde, da wurde aber noch viel mehr bewilligt in dieser gleichen Parlamentssitzung, nämlich noch weitere 3 Milliarden im Rahmen der Armeebotschaft 2026 für, du hast schon angedeutet, glaube ich auch unter anderem Raketenabwehrsysteme, die auch aus den USA kommen, alles ein Teil von größeren Beschaffungspaketen, die bis ins Jahr 2030 gehen sollen. Welche Investitionen genau sind da inbegriffen und kann man dann dort die Ausgaben besser kontrollieren als bei den Flugzeugen?
4: Ich muss sagen, dass ich quasi jetzt die aktuellste Debatte nicht so nah verfolgt habe, dass ich genau die einzelnen Geschäfte aufdröseln kann. Das hat meine Kollegin Sarah Schmalz gemacht. Aber es ist jedenfalls so, dass wenn man sich die Beschaffungen anschaut, die bereits laufen, teilweise seit Jahren oder seit über einem Jahrzehnt, dann sieht man, dass diese Projekte in der Regel immer viel länger dauern und immer viel mehr kosten, als das am Anfang gedacht war. Die Schweiz hat allerdings auch eine Tradition des sogenannten Swiss Finish, also dass sie quasi sagen, wir wollen eine spezifische Schweizer Lösung haben, weil wir quasi die beste Armee der Welt haben. Das ist so ein bisschen das Mindset. Und das führt oft dazu, dass die Beschaffungen dann teurer werden, weil das dann Spezialmodifikationen sind. Meines Erachtens ist das Problem sehr viel grundlegender. Und zwar diese enormen Milliardensummen, die jetzt für Rüstungsausgaben getätigt werden sollen, die rechtfertigen sich ja mit unserer Sicherheit. Bis hin zu Bildern wie die Russen sind jetzt dann gleich am Bodensee mit ihren Panzern, was absurd ist. Aber das wird dann so abgedruckt in den Medien. Und hier zeigt sich meines Erachtens tatsächlich, dass wir ein großes Problem haben, dass unsere Sicherheit fast nur von einer militärischen Perspektive angeschaut wird. Also das, was uns Sicherheit bringt, sind eben Luftabwehrraketen, das ist der Ferrari der Lüfte, also der F-35. Militärische Lösungen, das ist unsere Sicherheit. Statt sich zu fragen, was bedeutet Sicherheit eigentlich für uns als Gesellschaft, müsste man nicht das Ganze viel mehr öffnen und sagen, hey, wir haben eine Klimakrise. Dieser Hitzesommer, der uns noch allen in den Knochen steckt, Müsste man nicht da auch das als Sicherheit, als gesellschaftliche Sicherheit begreifen? Ich glaube, das ist ein Learning leider aus den Folgen des Ukraine-Kriegs, dass man, glaube ich, heute wirklich nicht mehr, ich sage jetzt mal, pazifistisch argumentieren kann. Es braucht überhaupt keinen militärischen Schutz in dem Sinne. Das würde ich heute so nicht mehr sagen. Aber dass die Sicherheit so verengt, sehr militärisch geprägt betrachtet wird und dann diese wahnsinnig hohen Ausgaben für die Armee mit dieser rechtsbürgerlichen Mehrheit, die wir im Moment haben, im Parlament und Bundesrat durchkommt, das finde ich teilweise fast schon beelendend.
3: Wenn du schon von wahnsinnigen Ausgaben sprichst, die Zahl, die mich am allermeisten verwirrt hat, war dann am Schluss noch die Zahl 24 Milliarden, also viermal mehr, als jetzt zum Beispiel damals 2020 darüber abgestimmt wurde. Ursprünglich waren es sogar 31 Milliarden, Vorschlag von Bundesrat Martin Pfister für einen Rüstungsfonds. Der ist jetzt ein bisschen downgesized worden. Der Ständerat schlägt jetzt 24 Milliarden Franken für einen Rüstungsfonds vor. Was ist denn das? Also das ist ja noch mal was zusätzlich zu diesem R2030-Paket. Oder was muss man sich da vorstellen?
4: Im Moment ist eine der größten politischen Kämpfe jener ums Geld. Und du hast gleichzeitig eine Armee, ein Verteidigungsdepartement, das natürlich sieht, dass das wahrnimmt und dementsprechend sagt, wir müssen uns aufrüsten, wir müssen uns auf den neuesten Stand bringen. Und teilweise stimmt das sogar auch, also es ist jetzt nicht nur an den Haaren herbeigezogen, aber es ist gleichzeitig ein Möglichkeitsfenster da, möglichst viel beschaffen zu können und zu wollen. Und wir haben ja hier in der Schweiz die Schuldenbremse, also quasi ein Instrument, das verhindert, das wäre dann wieder einen eigenen Podcast wert, das verhindert, dass die Schweiz quasi sich verschuldet und zu viel Geld ausgibt.
3: Die würde auch gerne als Argument gegen zu viel Staatsausgaben herbeigezogen, ja, genau, wenn es nicht um Rüstung geht.
4: Genau. Und deshalb ist die Idee da einerseits quasi diese zusätzlichen Rüstungsausgaben, also da geht es um Mehrausgaben, da geht es nicht um ein Budget, das war jetzt jahrelang im Rahmen von etwa 5 Milliarden pro Jahr, das soll massiv aufgestockt werden. Wo nehmen wir dieses Geld her? Eben eine Idee ist eine Mehrwertsteuererhöhung. Und die andere Idee ist, dass man einen Fonds schafft von Bundesgeldern, also von Geldern, die nicht quasi verwendet wurden und dann aus diesem Fonds Beschaffungen wie finanziert. Und da geht es dann immer darum, dass man Instrumente findet, möglichst die Schuldenbremse unangetastet zu lassen, was meines Erachtens auch beelendend ist, um in diesem Bild zu bleiben.
3: Du hast gesagt, Erhöhung der Mehrwertsteuer, 0,2% ist der Vorschlag für diese 24 Milliarden. Da zahlen ja alle gleich viel, also man geht in den Laden und jeder, ob reich, ob arm, zahlt natürlich gleich viel Mehrwertsteuer auf die Produkte. Hat dieser Plan eine Chance, glaubst du, die Mehrwertsteuer zu erhöhen für Aufrüstung?
4: Ich bin jetzt ein schlechtes Orakel. Es ist auf jeden Fall so, dass dagegen ja auch das Referendum ergriffen werden kann. Das wird mit Sicherheit dann auch ergriffen, weil es gibt referendumsfähige AkteurInnen auf der linken progressiven Seite, also SP, Grüne, XOA. Je nachdem, auch wo wir dann gerade stehen, was gerade passiert auf der Welt, glaube ich dann schon, dass es schwierig wird, das durchzubringen.
3: Nur kurz noch, die Schuldenbremse hast du ja bereits angesprochen. Ich habe es auch bei der Recherche gefunden, im Tagesanzeiger. So ein bisschen mit der Argumentation, die du vorher angedeutet hast, die Russen am Bodensee und so weiter, unbedingt müsse man doch jetzt für noch mehr Aufrüstung die Schuldenbremse mal mindestens ankratzen. Auch linkorientierte Ökonomen wie Fabio Cornetsch haben das schon ins Feld gebracht, dass das passieren könnte. Aber bis jetzt ist das noch nicht passiert für die Armeeanschaffungen.
4: Soweit ich weiß, genau, ist das bis jetzt noch nicht passiert. Aber wer weiß, vielleicht ist es dann am Ende tatsächlich gerade diese Frage der Beschaffung und der Aufrüstung mit Rüstungsgütern die Frage, die die Schuldenbremse wieder zu einem größeren Thema werden lässt und auch vielleicht quasi hinterfragt wird dann. Das wäre natürlich tragisch auf eine Art und Weise, dass es dafür dann ist, aber da besteht schon eine Chance, dass noch was passieren kann, auf jeden Fall. Weil die werden Mühe haben, die haben schon Mühe, das tatsächlich auch zu finanzieren.
3: Du sagtest, du bist ein schlechtes Orakel. Das ist mir aber wurscht, ich frage dich trotzdem. Du hast schon gesagt, auch SVP-Politiker haben sich entsetzt gezeigt darüber, dass dieser Fixpreis sich in Luft aufgelöst hat und dass die Kosten steigen. Ist es möglich, dass es dann noch rumgeschraubt wird an diesen geplanten Beschaffungen, dass die zum Teil sistiert werden? Ist es möglich, dass man nochmal abstimmt über solche Beschaffungspakete?
4: Leider sehe ich da kaum Möglichkeiten. Also die Frage ist eher, bleibt es jetzt bei der Lösung, wo man sagt, okay, die sind teurer geworden, wir beschaffen nicht mehr 36 Stück, sondern wir beschaffen jetzt 30 Stück. Oder schaffen es die rechtsbürgerlichen Mehrheiten im Parlament tatsächlich, dass wir am Ende doch die 36 beschaffen werden und nochmal sehr viel mehr bezahlen müssen? Ich glaube, das ist leider im Moment so die realistische Ausgangslage.
3: Und ist es möglich, dass über diese ganzen Vorgänge, die bis jetzt passiert sind, diese steigenden Kosten, die kann man ja, glaube ich, schon sagen, mindestens unter Behauptungen sich nicht realisiert habender Tatsachen zustande gekommen sind, diese ganzen Vorgänge, die untersucht werden von einer Untersuchungskommission, da gibt es ja auch Beispiele aus der Geschichte der Schweiz, dass gerade Armeebeschaffungen untersucht werden, wenn die möglicherweise nicht rechtens gelaufen sind?
4: Für mich wäre so eine parlamentarische Untersuchungskommission, eine PUC, auch deshalb notwendig, war ja neben dem Fixpreis. Diese Frage ist jetzt geklärt. Der GPK-Bericht, der hat richtig gute Arbeit geleistet und diese Frage quasi wie geklärt. Aber es sind ja weitere Fragen offen. Es ist zum Beispiel die Frage offen, wie eigentlich diese Evaluation genau zustande gekommen ist. Ob das nicht eine Evaluation war...
3: Für die F35.
4: Für den F35, genau. Nicht eine Evaluation war, die genau darauf zugeschnitten war, die so designt war, dass es am Ende quasi fast auf den F-35 hinauslaufen musste. Und sehr viel entscheidender ist die Frage nach den Betriebskosten. Also wenn die F-35-Flugzeuge, die ja schon längst hätten hier sein sollen, mal endlich hier sind, was die dann für Kosten verursachen für den Betrieb. Eben, man muss den ja laufend updaten. Solange diese Fragen nicht geklärt sind, wäre es meines Erachtens wirklich notwendig, eine PUC einzusetzen. Aber auch dafür im Moment mit diesen Mehrheiten im Parlament, im Bundesrat, sehr schwierig. Dafür müsste der Druck der Öffentlichkeiten und auch der Medien noch mal ein bisschen höher werden. Wobei die Medien ja jetzt schon auch gemerkt haben, okay, da ist etwas derart aus dem Ruder gelaufen, dass es nicht gut ist. Also eine Klarheit, die ich quasi in den Jahren davor vermisst habe, obwohl alles vorlag. Pierre Alefride, ein SP-Nationalrat aus dem Jura, hat zwei Bücher dazu geschrieben, zum F-35 und der Beschaffung, wo schwarz auf weiß mehr oder weniger alles drinstand, was jetzt auch der GPK-Bericht bestätigt hat. Also man hätte das alles wissen können, hat aber eigentlich wirklich auch auf der parlamentarischen Ebene, die müssen ja diese Geschäfte kontrollieren, die Sicherheitspolitische Kommission, versagt.
2: Die Beschaffung der F-35-Kampfflieger ist ein Desaster. Doch lässt sich aus dem Chaos rund um die Finanzierung etwas Konstruktives herausholen? Ein Milliardenfonds außerhalb der Schuldenbremse, exklusiv fürs Militär. Darüber debattiert gerade das Parlament und plötzlich ist er sogar mehrheitsfähig. Der Ständerat unterstützt nicht nur Verteidigungsminister Pfisters Rüstungsfonds, die Kleine Kammer geht sogar noch weiter. Sie verdoppelt die maximal mögliche Verschuldung des Fonds, stimmt im Dezember auch der Nationalrat zu und kommt kein Referendum zustande, stünden Pfister bereits ab Januar zusätzliche 12 Milliarden Franken für die Aufrüstung zur Verfügung. Doch wenn man das politische Instrument der Schuldenbremse fürs Militär umgehen kann, warum nicht auch für anderes, für Dinge, die der Bevölkerung womöglich mehr dienen als Kampfjets? Und auch für Sicherheit sorgen. Einen Fonds für die 13. AHV zum Beispiel oder für die Spitäler, die seit Jahren chronisch unterfinanziert sind oder für die frühkindliche Betreuung, für Kitas und Tagesschulen. Für die Bevölkerung wäre das spürbar ein Vorteil und auch für die Wirtschaft. Denn staatliche Rüstungsausgaben sind konsumtive Ausgaben, keine investiven. Das heißt, sie werden verbraucht, ohne produktives Kapital zu schaffen, das der Wirtschaft langfristig weiterhilft. Anders als etwa eine neue Schule oder ein Spital, die über Jahrzehnte Wert generieren. Das haben die Ökonomen Tom Krebs und Patrick Kaczmarczyk von der Universität Mannheim untersucht und mit Zahlen belegt. Auch wenn sich ihre Forschung auf Deutschland bezieht, dürfte die Grundlogik auch für die Schweiz übertragbar sein. Mit Kampfjets und Abwehrraketen lässt sich nun mal nichts anderes anstellen als das, wofür sie gedacht sind. Genau, wofür sind sie eigentlich gedacht? Rufen wir uns nochmals in Erinnerung, wofür die Kampfflugzeuge ursprünglich angeschafft werden sollten. Für die luftpolizeilichen Aufgaben, wie Jan im Gespräch gesagt hat. Nur, wenn sich der F-35 dafür, wie er ausgeführt, gar nicht eignet, welches Flugzeug übernimmt dann diese Aufgabe? Welche Flugzeuge stehen dem Luftpolizeidienst nach 2030 zur Verfügung? Diese Beschaffungsmanöver mit Fixpreisbehauptung und Pseudoklausel bestätigen nur, was Rüstungsgeschäften nachgesagt wird. Andrew Feinstein, Autor des Buches «Der globale Waffenhandel», arbeitet darin akribisch heraus. Der Waffenhandel ist anfällig für Korruption, die Grenzen zwischen legalem und illegalem Handel sind fließend und die Industrie ist durch enge Verflechtungen mit Regierungen, Geheimdiensten, Militär und Parteien weitgehend vor Kontrolle geschützt. Alles eher verunsichernd und nicht besonders vertrauenswürdig. Versteht man das unter Sicherheitspolitik? Hörkombinat Politik.
1: Es kombinierten Elvira Isenring und Dominik Dussek.
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1: Ja, schön zu noch bei einer Ausgabe von Homebrew. Yes. Heute hören wir hier die neue Platte von Simon Langhardt. Wir haben Taranja Wu, wir haben Dana Klein und viele sonst auch interessante Sachen. Neue Monster-Single kommt auch noch. Yes, vieles da in der nächsten Stunde. Ich freue mich. Am Mikrofon ist Chrissi. Machen Sie laut. Auch in dieser Sendung begleitet uns die Band aus, irgendwo aus Bern, Irma Krebs, mit ein paar Lieder. Sie haben eigentlich für alle Lebenslagen ein passendes Lied. Und wir fangen gerade an mit «Heute ist geil», so wie man es im Berndeutschen sagt. «Heute ist geil». Yes, Homebrew da auf Radio Rasa.

heute ist geil. Früher mal Krebs, da bei Homebrew Radio Rasa. Taranja Wu hat eine neue Platte draussen, All Messed Up heisst sie. Und wir hören den Song, der heisst I Wanna Be a Cat. Da ist Taranja Wu.

Yes. I wanna be a cat for the Tarantula. Sie kennen natürlich auch da. Sie kommt aus Basel und man kennt sie da natürlich auch in Schaffhausen mit ihrem Projekt oder ihrer Band Naked in English Class mit dem guten Sam. Yes. All Messed Up, neue Platte von Tarantula. Jetzt glaube ich erhältlich und sicher auch im Haltenladen. Yes. Und wir möchten weiter mit der Blaskapelle Chance tot. Sie haben keine Zeit für Hass rausgegeben. Das ist ein Track, den ich immer gerne spiele und sehr mag. Blaskapelle Chance tot. Da. Keep on. Homebrew. Yes.

Ja, nein, es ist keine Zeit für Hass, vor der Chancenkapelle, vor Blasenkapelle, Chancentod. Blaskapelle, Chancentod. Jetzt habe ich es rausgekommen bei Woodle Rhythm Records, EP von Ihnen. Auch jetzt dann kommt es raus vom Chef, Labelchef persönlich, vom Beatman und natürlich von den Monsters. Neue Single jetzt da. You got me going.

Yes, neue Single von The Monsters, You Got Me Going. Wir freuen uns schon auf die Platte, die dann rauskommt. Neue Platte hat Dana Klan aus Basel rausgegeben. Es heisst Horizonte. Und wir hören das Lied, das Naked heisst. Da kommt Dana Klan.

Yeah, Naked von diesen Clan. Aber der wunderbare, schöne Platte Horizonte, yes, rausgekommen, glaube Ende letztes Jahr. So, ich gerade auf das Weihnachtsgeschäft. Und ja, wird viel zu wenig gespielt auf den Radios. Wie auch die nächste Band, die Lailas, selten gespielt, da bei Radio Rasa. Und wir hören darum jetzt mal das Lied von ihnen. Und das heisst Wheels. Da sind die Lailas.

Yes, die Lailas mit Wheels da. Bei Homeroof, Radio Rasa. Als nächstes kommt eine richtige Schaffhauser-Band, Säbel. Und sie ist, will ich glaube, ihr erstes Konzert jetzt den nächsten Samstag auf der Neustadt. Es ist Halteladefest. Feiern das 10-Jährige und da spielen Bands und unter anderem auch Säbel. Und wir hören jetzt mit Drunken Angel.

0: Yes, Drunken Angel von Säbel. Nicht verpassen, ihr Konzert dann am Samstag, 5. September auf der Neustadt. Könnt mal im alten Laden vorbeigehen, wenn das anfängt, ich weiß nicht ganz genau. Yes, Säbel, Drunken Angel. Ihr hört Homebrew da auf Radio
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Ihr hört Radio Rasa, Humbu. Und mein schöner Tag gehört von Irma Krebs. Yes. Wir machen weiter mit Simon Langhardt, Bassist und Background-Sänger von den Peacocks. Und er hat eine Solo-Platte jetzt draussen. Unter seinem Namen Simon Langhardt. Vielleicht auch im Englischen Simon Langhardt. Tut auch gut. Alone heisst sie. Wir sind auf Englisch. Auch ein gutes Interview findet ihr auf rasa.ch. Und da hören hat es einen Link zum Interview, wo Ginevra aus unserer Redaktion geführt hat mit dem Simon. Sehr interessantes Interview. Und jetzt checkt das ab. Und wir hören jetzt da mal ein Lied. Single, nämlich. Es ist Alone ist Platte, auf Vinyl auch erhältlich. Und dann gibt es auch ein Single 7-Inch-Format. Und das heisst Last Day. Yes, da ist Simon Langhardt mit Last Day.

Yes, Simon Langhart, Last Day, Single für Platte von Alone. Ganzes Album Alone und alles selber eingespielt. Alone, yes. Grossartige Platte von Simon Langhart, Last Day ist Single, gibt es auch im 7-Inch-Format. Und wir hören nochmal ein Lied von der Platte. 99%.

99% von Simon Langhardt, aber ja, seiner neue Platte, oder seiner erste Platte, Alone, yes. Luther Hitz haben wir bis jetzt gehört, wir hören gerade nochmal drittes Lied, yes, und kaufen die neue Platte natürlich. Würde ich euch empfehlen, Simon Langhardt, Alone. Und wir hören The Girl with the Wandering Eye.

The Girl with the Wandering Eye. Nochmal ein guter Song von Simon Langhardt in seiner ersten Soloplatte Alone. Yes. Und ihr hört Homebrew da auf Radio Rasa. Genau. Und wir machen weiter mit, wir gehen jetzt auf Zürich mal. Haben wir gar noch nicht gehabt, Bands von Zürich in dieser Sendung. Nadia Zela, auch schon ein, zwei Jahre alt, ihre letzte Platte. Ich weiß jetzt gar nicht, wie sie heißt, sorry. Und wir hören das Lied, das heißt The Brothers and Sisters of the Permanent Parking Zone. Und nach dem Song hören wir die Band District 5 mit Push. Und dort singt der Saul Williams mit. Yes, das sind die nächsten beiden Songs da bei Homebrew auf Radio Rasa 107,2.

Yeah, Push for District 5, yes. Ihre Platte heisst Glut, ist auch letztes Jahr rausgekommen. Immer noch sehr, ja, coole Band auf District 5, yes. Wenn man sie mal live sehen kann, unbedingt schauen gehen. Und vor allem noch Brothers and Sisters of the Permanent Parking Zone, ein Lied von der Nadia Sela aus Zürich. Wir machen weiter da mit Wish We Are, ein Song von der Tout Bleu aus Genève. Und dann hören wir I Can See Things von Wolf.

Yeah, the wolf sieht Sachen. I can see things, wolf. Ja, ihr hört Pipa, ihr hört Tonbruder auf Radio Rasa. Fire No Wish We Are von Tubleu aus Genf. Wir machen noch weiter mit Ikan Hio, auch eine Band, ein Duo aus Zürich, glaube ich, wo ich nie weiß, wie man es ausspricht. Ikan Hio, ihr hört ab ihrer ganz neuen Platte Withdrawal Symptoms, hören wir ein Lied, wo ähnlich wie das gerade vorher auch mit Geister zu hat, Ghost.

Stay tuned, gleich geht's wieder mit Pipa Popanemi da von der 7,2 und habt's gut, macht's gut. Ciao, bis zum nächsten Mal. Der Bösma, passet auf.

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Ja, yeah, Pipapo Pandemie da auf Radio Rasa. Mikrofon ist riesig, ich freue mich, sind wir dabei. Und wir hören gerade als erste neue Platte, neue Single von Queens of Stone Age, Insignificant Other. Ich werde auch langsam mal wie auch die Queens of the Stone Age. Anyway, yes, viel Spaß, mach jetzt los.

Insignificant, oder der richtige Zungenbrecher für mich auf jeden Fall, Insignificant, oder von Queens of the Stone Age, Single über eine neue Platte. Ich glaube, Platte heisst Perfect. Irgendwie so. Perfect. Falsch geschrieben. Anyway, Pipa-Pop-Pandemie heute mit viel, ich glaube, ziemlich alles neue Sachen, wenn ich so durchschaue. Yes. Wir nehmen, wie es kommt. Als nächstes hören wir von Landy Hecht einen Song, der Circles heisst. Ihre neue Platte heisst, wie heisst denn die? Die hat auch so einen Zungenbrecher. Nein, ist ein Zungenbrecher? Keine Ahnung, ich muss nachschauen. Da habe ich es aufgeschrieben. Threadbare. Gott, Threadbare von Landy Hecht. Sie kommt aus England. Und yes. So heißt ihre neue Platte. Und Circles heißt das Lied, wo man los jetzt.

Ja, ein Song, der natürlich bei zu Pipa Pop Pandemie passt. The Circles von der Landy Hecht. Aber ja, ganz neue Platte, Threadbare. Yes. Das nächste Lied wird im Schweizerdeutsch heissen, der Thomas wird uns, gibt euch viel Touch von der Band Excusi. Aber es heisst Tom will smack your ass for sorry.

Smack Your Ass for Sorry. Da wie Pippa Popanami auf Radio Rasa. Als nächstes hören wir Song von der neuen Platte von Julia Holter. Materia heisst die neue Platte. Man muss ein bisschen reinkommen in den Sound von Julia Holter. Wir hören The Laugh is in the Eyes. Ja, und ich freue mich, die Platte noch ein paar Mal zu hören. Ich habe sie erst einmal durchgelesen. Ist nicht einfach, aber ja, man kommt rein. Und dann nach der Julia Holter hören wir Cara the Likler vom Dunia Kollektiv und dann noch Vanishing Twin mit Sugar Stone. Auch die Vanishing Twin hat eine neue Platte, Archives. Yes, das sind die nächsten drei Songs da auf Pipa Popanami. Julia Holter, dann Dunia Kollektiv und dann Vanishing Twin.

Yes, Sugar Stone for Vanishing Twin aus England. Ihre neue Platte heißt Archives. Und vorne Cara Deli Klar von Dunja Kollektiv und noch von der neuen Platte von Julia Holter. Oh, Materia heißt einmal The Laugh is in the Eyes. Gut. Yes, Pipa Popanemie da auf Radio Rasa. Wir machen weiter mit einer kanadischen Band. Keine Ahnung, wo Kanada ist gross. Doldrums, Eviler Than the Devil heißt ihre Single und Band heißt You Do Right. Mit zwei O, mit vier O insgesamt. You Do Right. Yes, und dann lassen wir Eilish Frawley. Sie ist ursprünglich aus Australien, wohnt in Berlin. Und sie hat wieder den ersten Tag gespielt im Rasa-Studio mit ihrer Band. Sie ist Schlagzeugerin und Sängerin. Sie wird eine neue Platte rausbringen. Twist My Words wird ihr heißen. Und wir hören die erste Single Calm Down. Und dann noch Romanticize. Platte von You Say I und Shooting Shadows. Das sind die nächsten drei Songs. Und zuerst You Do Right, dann Eilish Folly und dann Say You I Say You, You Say I, genau. Pipapo-Pandemie auf Radio Rasa.

Shooting Shadows von der You Say I. Aber ja, neue Platte, Romanticize und von einer auch ganz schöne Single von der Eilish Frawley, Calm Down, ihre Platte wird in Twist My Words heißen. Schneuig dusse. Dann You Do Right haben wir noch gehört mit Daldrums, Daldrums, Eviler Than the Devil. Yes, You Do Right mit 4O aus Kanada irgendwo. Yes. Wieder geht's mit der Starter Kit. Starter Car. Sag jetzt mal in ein paar ältere Leute aus England ab ihrer Platte Afterlight. Lassen wir das Lied Throwing Down. Dann lassen wir ein Klassiker von der Kate Bush. Kate Bush mit Hounds of Love und dann A Certain Ratio. Jetzt wieder Dusse Force Majeur. Die Platte und wir hören Putzi. Yes. Also Starter Car, Kate Bush und A Certain Ratio, die nächsten drei Bands.

Yes, a certain ratio mit Bootsy haben wir gehört und vor allem Kate Bush natürlich mit Hounds of Love und Throwing Down auf der neuen Platte von der Band Starter Car, ihre Platte Afterlight. Yes. Und ja, das wäre es schon gewesen jetzt von Pipa Pop Enemy. Schön, sind dabei gewesen. Ich hoffe, ihr habt Spass gehabt. Und wir hören aber noch zwei Lieder zum Schluss. Ich verabschiede mich aber schon mal. Zum Schluss lassen wir noch Yashim mit Atrakar und Lee Scratch Perry mit dem Mouse on Mars mit Hallo Shiva. Das mache ich jetzt noch. Sag Hallo zum Shiva. Und ich wünsche euch eine gute Woche. Habt's gut, stay tuned und yes. Ciao zusammen. Bis dann.

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geklappt. Und dann hat es doch geklappt. Und dann hat es doch geklappt. Aber nicht so richtig. Also quasi. Also fast.

0: Ja, nicht den ganzen Tag lernen.
1: Buch. Das ist ja ein grauer Haus.
0: Also, er macht
1: mir
0: sich keinen Begriff.
1: Sie
2: gehen
1: mir
2: Zärtlichkeit und
1: sie
2: gehen mir
1: Liebe.
2: Tja.
1: Naja.

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